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1: Schwerin. Wirtschaftsminister Dr. Wolfgang Plank hat kürzlich gemeinsam mit den Wirtschaftskammern die neue KI-Förderrichtlinie des Landes vorgestellt. Mit dem Inkrafttreten erhalten kleine und mittlere Unternehmen in Mecklenburg-Vorpommern einen niedrigschwelligen Zugang zur Förderung von KI-Anwendungen. Grundlage dafür ist die Richtlinie über die Gewährung von De Minimis-Zuwendungen zur Förderung der Anwendung von künstlicher Intelligenz des Ministeriums für Wirtschaft, Infrastruktur, Tourismus und Arbeit. Mit dem neuen Förderinstrument schaffen wir einen niedrigschwelligen Einstieg in die Nutzung künstlicher Intelligenz. Unser Ziel ist es, dass möglichst viele kleine und mittlere Unternehmen die Chancen der Digitalisierung nutzen, Innovationen vorantreiben und ihre Wettbewerbsfähigkeit nachhaltig stärken, betonte Minister Dr. Plank. Mit dem Doppelhaushalt 2026-27 stellt der Landtag Mecklenburg-Vorpommern jährlich rund 1,5 Millionen Euro zur Verfügung. Die Förderung richtet sich an kleine und mittlere Unternehmen mit weniger als 100 Beschäftigten. Ziel der neuen Richtlinie ist es, Unternehmen der gewerblichen Wirtschaft, insbesondere dem Mittelstand, auch dabei zu unterstützen, vorhandene Unternehmensdaten mit Hilfe künstlicher Intelligenz effizient zu nutzen und neue Wertschöpfungspotenziale zu erschließen. Für die Förderung wurde ein einfaches elektronisches Antragsverfahren entwickelt. Anträge können seit dem 30. Juni 2026 über die Website der TBI Technologieberatungsinstitut GmbH gestellt werden. Gefördert werden unter anderem KI-Anwendungen in den Bereichen Produktion, Dienstleistungen, Logistik sowie Marketing und Vertrieb. Darüber hinaus können nun auch Ausgaben für IT-Sicherheit und Cybersicherheit im Zusammenhang mit der Einführung von KI gefördert werden. Künstliche Intelligenz kann den Unternehmen in unserem Land dabei helfen, Arbeitsabläufe effizienter zu gestalten, Beschäftigte zu entlasten und dem Arbeits- und Fachkräftemangel aktiv zu begegnen. Mit der neuen Förderung schaffen wir einen konkreten Anreiz, diese Technologien künftig noch stärker im Mittelstand einzusetzen, so Minister Dr. Plank. Weitere Informationen gibt es auf den Internetseiten der Wirtschaftskammern und des Wirtschaftsministeriums. Insel Usedom. Jochen Schulte, Staatssekretär im Ministerium für Wirtschaft, Infrastruktur, Tourismus und Arbeit, hat Anfang August in Zinnowitz die Seebäder Koserow, Loddin, Ückeritz, Zempin und Zinnowitz erneut als staatlich anerkannte Seebäder ausgezeichnet. Die erneute staatliche Anerkennung ist ein deutliches Signal für die herausragende Attraktivität und Qualität unserer Seebäder. Damit würdigen wir das Engagement der Kommunen und der vielen Menschen, die den Tourismus auf Usedom Tag für Tag gestalten. Gleichzeitig zeigt sich, dass sich zielgerichtete Investitionen in eine moderne Infrastruktur und attraktive touristische Angebote auszahlen. Unser gemeinsamer Anspruch ist es, die hohe Qualität der Tourismusangebote dauerhaft zu sichern und unsere Seebäder zukunftsfest weiterzuentwickeln, so Staatssekretär Schulte. Alle 5 Gemeinden tragen den Titel Seebad bereits seit 1996. Im Rahmen eines umfassenden Anerkennungsverfahrens wurde bestätigt, dass die Gemeinden auch weiterhin die hohen Anforderungen des Kurortgesetzes Mecklenburg-Vorpommern erfüllen. Dazu zählen unter anderem eine einwandfreie Badewasserqualität, leistungsfähige touristische Infrastruktur, attraktive Freizeitangebote sowie eine gute medizinische Versorgung. Das Land Mecklenburg-Vorpommern hat die Entwicklung der 5 Seebäder über Jahrzehnte begleitet. So wurden zahlreiche touristische Infrastrukturmaßnahmen unterstützt, darunter die Seebrücke und der Hauptrettungsturm in Koserow, Strandanlagen in Lodin, Infrastrukturmaßnahmen in Ückeritz, der Ausbau von Strandanlagen und barrierefreien Strandzugängen in Zempin sowie Investitionen in das Haus des Gastes, öffentliche Einrichtungen und die Seebrücke in Zinnowitz. Allein in den vergangenen 30 Jahren wurden zudem 117 gewerbliche Investitionsvorhaben in allen 5 Gemeinden mit Mitteln in Höhe von rund 49,1 Millionen Euro unterstützt, insbesondere in den Bereichen Hotellerie, Gastronomie und Freizeitwirtschaft. Der Tourismus ist einer der wichtigsten Wirtschaftszweige Mecklenburg-Vorpommerns. Deshalb haben wir mit dem neuen Kurortgesetz verlässliche Qualitätsstandards geschaffen und investieren weiter kontinuierlich in die touristische Infrastruktur sowie in unsere Unternehmen. Damit stärken wir die Wettbewerbsfähigkeit der Regionen und sichern Wertschöpfung und Arbeitsplätze auf der Insel Usedom, betonte Staatssekretär Schulte. Mit der im Juni im Landtag beschlossenen Novellierung des Kurortgesetzes werden die Qualitätsstandards für Kur-, Erholungs- und Tourismusorte weiterentwickelt. Das Gesetz wurde am 21. Juli im Gesetz- und Verordnungsblatt veröffentlicht. Künftig werden Anerkennungen grundsätzlich für maximal 15 Jahre erteilt und neue Anerkennungsarten wie das See- und Thalasso-Heilbad sowie das Seebad mit Kurbetrieb eingeführt. Gleichzeitig werden die Anforderungen an Tourismusorte und Tourismusregionen weiter erhöht, um die hohe Qualität der touristischen Angebote in Mecklenburg-Vorpommern dauerhaft zu sichern. Derzeit sind in Mecklenburg-Vorpommern 76 Kur- und Erholungsorte, 50 Tourismusorte sowie 4 Tourismusregionen staatlich anerkannt. Gadebusch. Mit dem ersten Spatenstich für den Neubau des Polizeireviers in Gadebusch startet Mecklenburg-Vorpommern das erste Bauvorhaben des neuen Polizeihauptprogramms 7 auf einen Streich. Rund 95 Millionen Euro aus dem Sondervermögen Infrastruktur und Klimaneutralität des Bundes investiert das Land in 7 moderne Polizeidienststellen und stärkt damit die innere Sicherheit nachhaltig. Finanz- und Digitalisierungsminister Dr. Heiko Goye, Innenminister Christian Pegel und der Inspekteur der Landespolizei Lutz Müller gaben gemeinsam den symbolischen Startschuss für das Bauprojekt. Mit dem Programm 7 auf einen Streich schaffen wir moderne Polizeidienststellen im ganzen Land, schneller, wirtschaftlicher und nachhaltiger als bisher. Das ist auch gut für die regionale Wirtschaft. Rund 90% der bisher beauftragten Unternehmen kommen aus Mecklenburg-Vorpommern, freute sich Finanz- und Digitalisierungsminister Dr. Heiko Goye. Innenminister Christian Pegel betonte: Dieser erste Spatenstich markiert den Beginn eines wichtigen Bauvorhabens und ist ein starkes Zeichen der Wertschätzung für die tägliche Arbeit unserer Polizeibeamtinnen und Polizeibeamten. In Gadebusch entsteht ein Neubau, der moderne und funktionale Arbeitsbedingungen bietet und den wachsenden Anforderungen gerecht wird. Das Polizeirevier Gadebusch erhält einen dreigeschossigen Neubau mit einer Investitionssumme von rund 11 Millionen Euro. Das Gebäude orientiert sich am bewährten Modell Heringsdorf, das von der staatlichen Bau- und Liegenschaftsverwaltung entworfen und für das neue Bauprogramm weiterentwickelt wurde. Die standardisierte Planung verkürzt die Planungs- und Bauzeiten erheblich und ermöglicht eine effiziente Umsetzung mehrerer Bauvorhaben. Insgesamt entstehen im Rahmen von 7-auf-1-Streich neue Polizeidienststellen in Gadebusch, Ueckermünde, Friedland, Bad Doberan und Sassnitz nach einer gemeinsamen Musterplanung. Für Güstrow und Waren-Müritz werden aufgrund besonderer Anforderungen individuelle Neubauten realisiert. Der Neubau in Gadebusch erfüllt hohe Anforderungen an Nachhaltigkeit und Energieeffizienz. Eine Wärmepumpe, eine Photovoltaikanlage sowie der Einsatz energieeffizienter Gebäudetechnik sorgen für einen wirtschaftlichen und klimafreundlichen Betrieb. Das Gebäude unterschreitet die gesetzlichen Anforderungen an den Primärenergiebedarf deutlich. Erste Aufträge für das Bauvorhaben sind bereits vergeben. Rund 90% der bislang beauftragten Unternehmen kommen aus Mecklenburg-Vorpommern. Damit stärkt das Bauprojekt nicht nur die Infrastruktur der Landespolizei, sondern schafft zugleich Wertschöpfung und sichert Arbeitsplätze in der heimischen Bauwirtschaft. Die Fertigstellung des Neubaus ist derzeit für das Frühjahr 2029 vorgesehen. Schwerin. Nach der Beratung mit der von der Landesregierung eingesetzten Expertenkommission zum Schutz von Kindern und Jugendlichen in sozialen Medien hat Ministerpräsidentin Manuela Schwesig angekündigt, die Empfehlungen der Kommission zügig aufzugreifen. Wir müssen unsere Kinder besser vor Gefahren im Internet schützen, vor Desinformation, Hass und Hetze, sexualisierter Gewalt, extremistischen Inhalten und den Suchtmechanismen vieler Plattformen. Ich begrüße, dass sich die Kommission hinter die Vorschläge der Europäischen Union stellt. Sie sehen vor, für Kleinkinder bis 3 Jahre ganz auf Bildschirmzeit zu verzichten. Für Kinder unter 13 Jahren sollte die Nutzung sozialer Medien und anderer digitaler Dienste unter Aufsicht und zeitlich begrenzt und ab 13 Jahren sollte ein selbstständiger Zugang zu altersgerechten Social-Media-Angeboten ermöglicht werden. Dieser Zugang muss dann über standardmäßige Sicherheitsvorkehrungen verfügen, so die Ministerpräsidentin. Ebenso befürwortet sie das Votum der Kommission, Plattformenanbieter zu verpflichten, ihre Dienste von vornherein altersgerecht zu gestalten und die Risiken für Kinder und Jugendliche so systematisch zu verringern. Ohne klare Vorgaben für die großen Anbieter geht es nicht, so Schwesig. Als weitere grundsätzliche Schlussfolgerung sah die Regierungschefin die Empfehlung der Kommission an, die Medienbildung in Mecklenburg-Vorpommern ressortübergreifend weiterzuentwickeln. Sie sagte: Medienkompetenz ist heute eine Schlüsselkompetenz. Wir müssen Kinder und Jugendliche befähigen, sich sicher, kritisch und verantwortungsvoll in der digitalen Welt zu bewegen. Dafür braucht es eine gemeinsame Strategie, die Bildung, Prävention und Jugendschutz zusammenführt. Für die engagierte und fachlich fundierte Arbeit der Kommissionsmitglieder dankte Schwesig ausdrücklich. Die interdisziplinär besetzte Expertenkommission hatte den Auftrag, Vorschläge für einen wirksameren Schutz von Kindern und Jugendlichen im digitalen Raum zu erarbeiten und ihr gehörten Vertreterinnen und Vertreter aus Wissenschaft, Bildung, Kinder- und Jugendhilfe, Kinderschutz, Polizei, Medienpädagogik, Datenschutz, Kommunen, Elternvertretungen sowie weiteren gesellschaftlichen Bereichen an. Auch Gesundheitsministerin Stefanie Drese unterstreicht die Bedeutung eines verantwortungsvollen Umgangs mit sozialen Medien, insbesondere auch mit Blick auf mögliche gesundheitliche Auswirkungen. Studien zeigen, dass eine exzessive oder unkontrollierte Nutzung sozialer Medien das Risiko für psychische Belastungen deutlich erhöhen kann. Das kann von Ängstlichkeit über Schlafstörungen und Stress bis hin zu Störungen des Körperbildes und Depressivität reichen und dazu führen, dass Beziehungen und Freundschaften vernachlässigt werden. Professor Dr. Brakemeier ergänzte schließlich: Kinder und Jugendliche haben ein Recht auf digitale Teilhabe und den Erwerb digitaler Kompetenzen. Sie haben aber ebenso ein Recht darauf, vor digitalen Umgebungen geschützt zu werden, die ihre psychische Gesundheit, ihre Entwicklung und demokratische Teilhabe beeinträchtigen können. Mecklenburg-Vorpommern sendet mit dem Bericht ein wichtiges Signal. Schutz ist nicht das Gegenteil von Teilhabe. Schutz ist ihre Voraussetzung.
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0: 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Schwerin. Wirtschaftsminister Dr. Wolfgang Plank hat kürzlich gemeinsam mit den Wirtschaftskammern die neue KI-Förderrichtlinie des Landes vorgestellt. Mit dem Inkrafttreten erhalten kleine und mittlere Unternehmen in Mecklenburg-Vorpommern einen niedrigschwelligen Zugang zur Förderung von KI-Anwendungen. Grundlage dafür ist die Richtlinie über die Gewährung von De Minimis-Zuwendungen zur Förderung der Anwendung von künstlicher Intelligenz des Ministeriums für Wirtschaft, Infrastruktur, Tourismus und Arbeit. Mit dem neuen Förderinstrument schaffen wir einen niedrigschwelligen Einstieg in die Nutzung künstlicher Intelligenz. Unser Ziel ist es, dass möglichst viele kleine und mittlere Unternehmen die Chancen der Digitalisierung nutzen, Innovationen vorantreiben und ihre Wettbewerbsfähigkeit nachhaltig stärken, betonte Minister Dr. Plank. Mit dem Doppelhaushalt 2026-27 stellt der Landtag Mecklenburg-Vorpommern jährlich rund 1,5 Millionen Euro zur Verfügung. Die Förderung richtet sich an kleine und mittlere Unternehmen mit weniger als 100 Beschäftigten. Ziel der neuen Richtlinie ist es, Unternehmen der gewerblichen Wirtschaft, insbesondere dem Mittelstand, auch dabei zu unterstützen, vorhandene Unternehmensdaten mit Hilfe künstlicher Intelligenz effizient zu nutzen und neue Wertschöpfungspotenziale zu erschließen. Für die Förderung wurde ein einfaches elektronisches Antragsverfahren entwickelt. Anträge können seit dem 30. Juni 2026 über die Website der TBI Technologieberatungsinstitut GmbH gestellt werden. Gefördert werden unter anderem KI-Anwendungen in den Bereichen Produktion, Dienstleistungen, Logistik sowie Marketing und Vertrieb. Darüber hinaus können nun auch Ausgaben für IT-Sicherheit und Cybersicherheit im Zusammenhang mit der Einführung von KI gefördert werden. Künstliche Intelligenz kann den Unternehmen in unserem Land dabei helfen, Arbeitsabläufe effizienter zu gestalten, Beschäftigte zu entlasten und dem Arbeits- und Fachkräftemangel aktiv zu begegnen. Mit der neuen Förderung schaffen wir einen konkreten Anreiz, diese Technologien künftig noch stärker im Mittelstand einzusetzen, so Minister Dr. Plank. Weitere Informationen gibt es auf den Internetseiten der Wirtschaftskammern und des Wirtschaftsministeriums. Insel Usedom. Jochen Schulte, Staatssekretär im Ministerium für Wirtschaft, Infrastruktur, Tourismus und Arbeit, hat Anfang August in Zinnowitz die Seebäder Koserow, Loddin, Ückeritz, Zempin und Zinnowitz erneut als staatlich anerkannte Seebäder ausgezeichnet. Die erneute staatliche Anerkennung ist ein deutliches Signal für die herausragende Attraktivität und Qualität unserer Seebäder. Damit würdigen wir das Engagement der Kommunen und der vielen Menschen, die den Tourismus auf Usedom Tag für Tag gestalten. Gleichzeitig zeigt sich, dass sich zielgerichtete Investitionen in eine moderne Infrastruktur und attraktive touristische Angebote auszahlen. Unser gemeinsamer Anspruch ist es, die hohe Qualität der Tourismusangebote dauerhaft zu sichern und unsere Seebäder zukunftsfest weiterzuentwickeln, so Staatssekretär Schulte. Alle 5 Gemeinden tragen den Titel Seebad bereits seit 1996. Im Rahmen eines umfassenden Anerkennungsverfahrens wurde bestätigt, dass die Gemeinden auch weiterhin die hohen Anforderungen des Kurortgesetzes Mecklenburg-Vorpommern erfüllen. Dazu zählen unter anderem eine einwandfreie Badewasserqualität, leistungsfähige touristische Infrastruktur, attraktive Freizeitangebote sowie eine gute medizinische Versorgung. Das Land Mecklenburg-Vorpommern hat die Entwicklung der 5 Seebäder über Jahrzehnte begleitet. So wurden zahlreiche touristische Infrastrukturmaßnahmen unterstützt, darunter die Seebrücke und der Hauptrettungsturm in Koserow, Strandanlagen in Lodin, Infrastrukturmaßnahmen in Ückeritz, der Ausbau von Strandanlagen und barrierefreien Strandzugängen in Zempin sowie Investitionen in das Haus des Gastes, öffentliche Einrichtungen und die Seebrücke in Zinnowitz. Allein in den vergangenen 30 Jahren wurden zudem 117 gewerbliche Investitionsvorhaben in allen 5 Gemeinden mit Mitteln in Höhe von rund 49,1 Millionen Euro unterstützt, insbesondere in den Bereichen Hotellerie, Gastronomie und Freizeitwirtschaft. Der Tourismus ist einer der wichtigsten Wirtschaftszweige Mecklenburg-Vorpommerns. Deshalb haben wir mit dem neuen Kurortgesetz verlässliche Qualitätsstandards geschaffen und investieren weiter kontinuierlich in die touristische Infrastruktur sowie in unsere Unternehmen. Damit stärken wir die Wettbewerbsfähigkeit der Regionen und sichern Wertschöpfung und Arbeitsplätze auf der Insel Usedom, betonte Staatssekretär Schulte. Mit der im Juni im Landtag beschlossenen Novellierung des Kurortgesetzes werden die Qualitätsstandards für Kur-, Erholungs- und Tourismusorte weiterentwickelt. Das Gesetz wurde am 21. Juli im Gesetz- und Verordnungsblatt veröffentlicht. Künftig werden Anerkennungen grundsätzlich für maximal 15 Jahre erteilt und neue Anerkennungsarten wie das See- und Thalasso-Heilbad sowie das Seebad mit Kurbetrieb eingeführt. Gleichzeitig werden die Anforderungen an Tourismusorte und Tourismusregionen weiter erhöht, um die hohe Qualität der touristischen Angebote in Mecklenburg-Vorpommern dauerhaft zu sichern. Derzeit sind in Mecklenburg-Vorpommern 76 Kur- und Erholungsorte, 50 Tourismusorte sowie 4 Tourismusregionen staatlich anerkannt. Gadebusch. Mit dem ersten Spatenstich für den Neubau des Polizeireviers in Gadebusch startet Mecklenburg-Vorpommern das erste Bauvorhaben des neuen Polizeihauptprogramms 7 auf einen Streich. Rund 95 Millionen Euro aus dem Sondervermögen Infrastruktur und Klimaneutralität des Bundes investiert das Land in 7 moderne Polizeidienststellen und stärkt damit die innere Sicherheit nachhaltig. Finanz- und Digitalisierungsminister Dr. Heiko Goye, Innenminister Christian Pegel und der Inspekteur der Landespolizei Lutz Müller gaben gemeinsam den symbolischen Startschuss für das Bauprojekt. Mit dem Programm 7 auf einen Streich schaffen wir moderne Polizeidienststellen im ganzen Land, schneller, wirtschaftlicher und nachhaltiger als bisher. Das ist auch gut für die regionale Wirtschaft. Rund 90% der bisher beauftragten Unternehmen kommen aus Mecklenburg-Vorpommern, freute sich Finanz- und Digitalisierungsminister Dr. Heiko Goye. Innenminister Christian Pegel betonte: Dieser erste Spatenstich markiert den Beginn eines wichtigen Bauvorhabens und ist ein starkes Zeichen der Wertschätzung für die tägliche Arbeit unserer Polizeibeamtinnen und Polizeibeamten. In Gadebusch entsteht ein Neubau, der moderne und funktionale Arbeitsbedingungen bietet und den wachsenden Anforderungen gerecht wird. Das Polizeirevier Gadebusch erhält einen dreigeschossigen Neubau mit einer Investitionssumme von rund 11 Millionen Euro. Das Gebäude orientiert sich am bewährten Modell Heringsdorf, das von der staatlichen Bau- und Liegenschaftsverwaltung entworfen und für das neue Bauprogramm weiterentwickelt wurde. Die standardisierte Planung verkürzt die Planungs- und Bauzeiten erheblich und ermöglicht eine effiziente Umsetzung mehrerer Bauvorhaben. Insgesamt entstehen im Rahmen von 7-auf-1-Streich neue Polizeidienststellen in Gadebusch, Ueckermünde, Friedland, Bad Doberan und Sassnitz nach einer gemeinsamen Musterplanung. Für Güstrow und Wahren-Müritz werden aufgrund besonderer Anforderungen individuelle Neubauten realisiert. Der Neubau in Gadebusch erfüllt hohe Anforderungen an Nachhaltigkeit und Energieeffizienz. Eine Wärmepumpe, eine Photovoltaikanlage sowie der Einsatz energieeffizienter Gebäudetechnik sorgen für einen wirtschaftlichen und klimafreundlichen Betrieb. Das Gebäude unterschreitet die gesetzlichen Anforderungen an den Primärenergiebedarf deutlich. Erste Aufträge für das Bauvorhaben sind bereits vergeben. Rund 90% der bislang beauftragten Unternehmen kommen aus Mecklenburg-Vorpommern. Damit stärkt das Bauprojekt nicht nur die Infrastruktur der Landespolizei, sondern schafft zugleich Wertschöpfung und sichert Arbeitsplätze in der heimischen Bauwirtschaft. Die Fertigstellung des Neubaus ist derzeit für das Frühjahr 2029 vorgesehen. Schwerin. Nach der Beratung mit der von der Landesregierung eingesetzten Expertenkommission zum Schutz von Kindern und Jugendlichen in sozialen Medien hat Ministerpräsidentin Manuela Schwesig angekündigt, die Empfehlungen der Kommission zügig aufzugreifen. Wir müssen unsere Kinder besser vor Gefahren im Internet schützen, vor Desinformation, Hass und Hetze, sexualisierter Gewalt, extremistischen Inhalten und den Suchtmechanismen vieler Plattformen. Ich begrüße, dass sich die Kommission hinter die Vorschläge der Europäischen Union stellt. Sie sehen vor, für Kleinkinder bis 3 Jahre ganz auf Bildschirmzeit zu verzichten. Für Kinder unter 13 Jahren sollte die Nutzung sozialer Medien und anderer digitaler Dienste unter Aufsicht und zeitlich begrenzt und ab 13 Jahren sollte ein selbstständiger Zugang zu altersgerechten Social-Media-Angeboten ermöglicht werden. Dieser Zugang muss dann über standardmäßige Sicherheitsvorkehrungen verfügen, so die Ministerpräsidentin. Ebenso befürworte sie das Votum der Kommission, Plattformenanbieter zu verpflichten, ihre Dienste von vornherein altersgerecht zu gestalten und die Risiken für Kinder und Jugendliche so systematisch zu verringern. Ohne klare Vorgaben für die großen Anbieter geht es nicht, so Schwesig. Als weitere grundsätzliche Schlussfolgerung sah die Regierungschefin die Empfehlung der Kommission an, die Medienbildung in Mecklenburg-Vorpommern ressortübergreifend weiterzuentwickeln. Sie sagte: Medienkompetenz ist heute eine Schlüsselkompetenz. Wir müssen Kinder und Jugendliche befähigen, sich sicher, kritisch und verantwortungsvoll in der digitalen Welt zu bewegen. Dafür braucht es eine gemeinsame Strategie, die Bildung, Prävention und Jugendschutz zusammenführt. Für die engagierte und fachlich fundierte Arbeit der Kommissionsmitglieder dankte Schwesig ausdrücklich. Die interdisziplinär besetzte Expertenkommission hatte den Auftrag, Vorschläge für einen wirksameren Schutz von Kindern und Jugendlichen im digitalen Raum zu erarbeiten und ihr gehörten Vertreterinnen und Vertreter aus Wissenschaft, Bildung, Kinder- und Jugendhilfe, Kinderschutz, Polizei, Medienpädagogik, Datenschutz, Kommunen, Elternvertretungen sowie weiteren gesellschaftlichen Bereichen an. Auch Gesundheitsministerin Stefanie Drese unterstreicht die Bedeutung eines verantwortungsvollen Umgangs mit sozialen Medien, insbesondere auch mit Blick auf mögliche gesundheitliche Auswirkungen. Studien zeigen, dass eine exzessive oder unkontrollierte Nutzung sozialer Medien das Risiko für psychische Belastungen deutlich erhöhen kann. Das kann von Ängstlichkeit über Schlafstörungen und Stress bis hin zu Störungen des Körperbildes und Depressivität reichen und dazu führen, dass Beziehungen und Freundschaften vernachlässigt werden. Professor Dr. Brakemeier ergänzte schließlich: Kinder und Jugendliche haben ein Recht auf digitale Teilhabe und den Erwerb digitaler Kompetenzen. Sie haben aber ebenso ein Recht darauf, vor digitalen Umgebungen geschützt zu werden, die ihre psychische Gesundheit, ihre Entwicklung und demokratische Teilhabe beeinträchtigen können. Mecklenburg-Vorpommern sendet mit dem Bericht ein wichtiges Signal. Schutz ist nicht das Gegenteil von Teilhabe. Schutz ist ihre Voraussetzung.
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1: Schwerin. Wirtschaftsminister Dr. Wolfgang Plank hat kürzlich gemeinsam mit den Wirtschaftskammern die neue KI-Förderrichtlinie des Landes vorgestellt. Mit dem Inkrafttreten erhalten kleine und mittlere Unternehmen in Mecklenburg-Vorpommern einen niedrigschwelligen Zugang zur Förderung von KI-Anwendungen. Grundlage dafür ist die Richtlinie über die Gewährung von De Minimis-Zuwendungen zur Förderung der Anwendung von künstlicher Intelligenz des Ministeriums für Wirtschaft, Infrastruktur, Tourismus und Arbeit. Mit dem neuen Förderinstrument schaffen wir einen niedrigschwelligen Einstieg in die Nutzung künstlicher Intelligenz. Unser Ziel ist es, dass möglichst viele kleine und mittlere Unternehmen die Chancen der Digitalisierung nutzen, Innovationen vorantreiben und ihre Wettbewerbsfähigkeit nachhaltig stärken, betonte Minister Dr. Plank. Mit dem Doppelhaushalt 2026-27 stellt der Landtag Mecklenburg-Vorpommern jährlich rund 1,5 Millionen Euro zur Verfügung. Die Förderung richtet sich an kleine und mittlere Unternehmen mit weniger als 100 Beschäftigten. Ziel der neuen Richtlinie ist es, Unternehmen der gewerblichen Wirtschaft, insbesondere dem Mittelstand, auch dabei zu unterstützen, vorhandene Unternehmensdaten mit Hilfe künstlicher Intelligenz effizient zu nutzen und neue Wertschöpfungspotenziale zu erschließen. Für die Förderung wurde ein einfaches elektronisches Antragsverfahren entwickelt. Anträge können seit dem 30. Juni 2026 über die Website der TBI Technologieberatungsinstitut GmbH gestellt werden. Gefördert werden unter anderem KI-Anwendungen in den Bereichen Produktion, Dienstleistungen, Logistik sowie Marketing und Vertrieb. Darüber hinaus können nun auch Ausgaben für IT-Sicherheit und Cybersicherheit im Zusammenhang mit der Einführung von KI gefördert werden. Künstliche Intelligenz kann den Unternehmen in unserem Land dabei helfen, Arbeitsabläufe effizienter zu gestalten, Beschäftigte zu entlasten und dem Arbeits- und Fachkräftemangel aktiv zu begegnen. Mit der neuen Förderung schaffen wir einen konkreten Anreiz, diese Technologien künftig noch stärker im Mittelstand einzusetzen, so Minister Dr. Plank. Weitere Informationen gibt es auf den Internetseiten der Wirtschaftskammern und des Wirtschaftsministeriums. Insel Usedom. Jochen Schulte, Staatssekretär im Ministerium für Wirtschaft, Infrastruktur, Tourismus und Arbeit, hat Anfang August in Zinnowitz die Seebäder Koserow, Loddin, Ückeritz, Zempin und Zinnowitz erneut als staatlich anerkannte Seebäder ausgezeichnet. Die erneute staatliche Anerkennung ist ein deutliches Signal für die herausragende Attraktivität und Qualität unserer Seebäder. Damit würdigen wir das Engagement der Kommunen und der vielen Menschen, die den Tourismus auf Usedom Tag für Tag gestalten. Gleichzeitig zeigt sich, dass sich zielgerichtete Investitionen in eine moderne Infrastruktur und attraktive touristische Angebote auszahlen. Unser gemeinsamer Anspruch ist es, die hohe Qualität der Tourismusangebote dauerhaft zu sichern und unsere Seebäder zukunftsfest weiterzuentwickeln, so Staatssekretär Schulte. Alle 5 Gemeinden tragen den Titel Seebad bereits seit 1996. Im Rahmen eines umfassenden Anerkennungsverfahrens wurde bestätigt, dass die Gemeinden auch weiterhin die hohen Anforderungen des Kurortgesetzes Mecklenburg-Vorpommern erfüllen. Dazu zählen unter anderem eine einwandfreie Badewasserqualität, leistungsfähige touristische Infrastruktur, attraktive Freizeitangebote sowie eine gute medizinische Versorgung. Das Land Mecklenburg-Vorpommern hat die Entwicklung der 5 Seebäder über Jahrzehnte begleitet. So wurden zahlreiche touristische Infrastrukturmaßnahmen unterstützt, darunter die Seebrücke und der Hauptrettungsturm in Koserow, Strandanlagen in Lodin, Infrastrukturmaßnahmen in Ückeritz, der Ausbau von Strandanlagen und barrierefreien Strandzugängen in Zempin sowie Investitionen in das Haus des Gastes, öffentliche Einrichtungen und die Seebrücke in Zinnowitz. Allein in den vergangenen 30 Jahren wurden zudem 117 gewerbliche Investitionsvorhaben in allen 5 Gemeinden mit Mitteln in Höhe von rund 49,1 Millionen Euro unterstützt, insbesondere in den Bereichen Hotellerie, Gastronomie und Freizeitwirtschaft. Der Tourismus ist einer der wichtigsten Wirtschaftszweige Mecklenburg-Vorpommerns. Deshalb haben wir mit dem neuen Kurortgesetz verlässliche Qualitätsstandards geschaffen und investieren weiter kontinuierlich in die touristische Infrastruktur sowie in unsere Unternehmen. Damit stärken wir die Wettbewerbsfähigkeit der Regionen und sichern Wertschöpfung und Arbeitsplätze auf der Insel Usedom, betonte Staatssekretär Schulte. Mit der im Juni im Landtag beschlossenen Novellierung des Kurortgesetzes werden die Qualitätsstandards für Kur-, Erholungs- und Tourismusorte weiterentwickelt. Das Gesetz wurde am 21. Juli im Gesetz- und Verordnungsblatt veröffentlicht. Künftig werden Anerkennungen grundsätzlich für maximal 15 Jahre erteilt und neue Anerkennungsarten wie das See- und Thalasso-Heilbad sowie das Seebad mit Kurbetrieb eingeführt. Gleichzeitig werden die Anforderungen an Tourismusorte und Tourismusregionen weiter erhöht, um die hohe Qualität der touristischen Angebote in Mecklenburg-Vorpommern dauerhaft zu sichern. Derzeit sind in Mecklenburg-Vorpommern 76 Kur- und Erholungsorte, 50 Tourismusorte sowie 4 Tourismusregionen staatlich anerkannt. Gadebusch. Mit dem ersten Spatenstich für den Neubau des Polizeireviers in Gadebusch startet Mecklenburg-Vorpommern das erste Bauvorhaben des neuen Polizeihauptprogramms 7 auf einen Streich. Rund 95 Millionen Euro aus dem Sondervermögen Infrastruktur und Klimaneutralität des Bundes investiert das Land in 7 moderne Polizeidienststellen und stärkt damit die innere Sicherheit nachhaltig. Finanz- und Digitalisierungsminister Dr. Heiko Goye, Innenminister Christian Pegel und der Inspekteur der Landespolizei Lutz Müller gaben gemeinsam den symbolischen Startschuss für das Bauprojekt. Mit dem Programm 7 auf einen Streich schaffen wir moderne Polizeidienststellen im ganzen Land, schneller, wirtschaftlicher und nachhaltiger als bisher. Das ist auch gut für die regionale Wirtschaft. Rund 90% der bisher beauftragten Unternehmen kommen aus Mecklenburg-Vorpommern, freute sich Finanz- und Digitalisierungsminister Dr. Heiko Goye. Innenminister Christian Pegel betonte, dieser erste Spatenstich markiert den Beginn eines wichtigen Bauvorhabens und ist ein starkes Zeichen der Wertschätzung für die tägliche Arbeit unserer Polizeibeamtinnen und Polizeibeamten. In Gadebusch entsteht ein Neubau, der moderne und funktionale Arbeitsbedingungen bietet und den wachsenden Anforderungen gerecht wird. Das Polizeirevier Gadebusch erhält einen 3-geschossigen Neubau mit einer Investitionssumme von rund 11 Millionen Euro. Das Gebäude orientiert sich am bewährten Modell Heringsdorf, das von der staatlichen Bau- und Liegenschaftsverwaltung entworfen und für das neue Bauprogramm weiterentwickelt wurde. Die standardisierte Planung verkürzt die Planungs- und Bauzeiten erheblich und ermöglicht eine effiziente Umsetzung mehrerer Bauvorhaben. Insgesamt entstehen im Rahmen von 7-auf-1-Streich neue Polizeidienststellen in Gadebusch, Ueckermünde, Friedland, Bad Doberan und Sassnitz nach einer gemeinsamen Musterplanung. Für Güstrow und Wahren-Müritz werden aufgrund besonderer Anforderungen individuelle Neubauten realisiert. Der Neubau in Gadebusch erfüllt hohe Anforderungen an Nachhaltigkeit und Energieeffizienz. Eine Wärmepumpe, eine Photovoltaikanlage sowie der Einsatz energieeffizienter Gebäudetechnik sorgen für einen wirtschaftlichen und klimafreundlichen Betrieb. Das Gebäude unterschreitet die gesetzlichen Anforderungen an den Primärenergiebedarf deutlich. Erste Aufträge für das Bauvorhaben sind bereits vergeben. Rund 90% der bislang beauftragten Unternehmen kommen aus Mecklenburg-Vorpommern. Damit stärkt das Bauprojekt nicht nur die Infrastruktur der Landespolizei, sondern schafft zugleich Wertschöpfung und sichert Arbeitsplätze in der heimischen Bauwirtschaft. Die Fertigstellung des Neubaus ist derzeit für das Frühjahr 2029 vorgesehen. Schwerin. Nach der Beratung mit der von der Landesregierung eingesetzten Expertenkommission zum Schutz von Kindern und Jugendlichen in sozialen Medien hat Ministerpräsidentin Manuela Schwesig angekündigt, die Empfehlungen der Kommission zügig aufzugreifen. Wir müssen unsere Kinder besser vor Gefahren im Internet schützen, vor Desinformation, Hass und Hetze, sexualisierter Gewalt, extremistischen Inhalten und den Suchtmechanismen vieler Plattformen. Ich begrüße, dass sich die Kommission hinter die Vorschläge der Europäischen Union stellt. Sie sehen vor, für Kleinkinder bis 3 Jahre ganz auf Bildschirmzeit zu verzichten. Für Kinder unter 13 Jahren sollte die Nutzung sozialer Medien und anderer digitaler Dienste unter Aufsicht und zeitlich begrenzt und ab 13 Jahren sollte ein selbstständiger Zugang zu altersgerechten Social-Media-Angeboten ermöglicht werden. Dieser Zugang muss dann über standardmäßige Sicherheitsvorkehrungen verfügen, so die Ministerpräsidentin. Ebenso befürwortet sie das Votum der Kommission, Plattformenanbieter zu verpflichten, ihre Dienste von vornherein altersgerecht zu gestalten und die Risiken für Kinder und Jugendliche so systematisch zu verringern. Ohne klare Vorgaben für die großen Anbieter geht es nicht, so Schwesig. Als weitere grundsätzliche Schlussfolgerung sah die Regierungschefin die Empfehlung der Kommission an, die Medienbildung in Mecklenburg-Vorpommern ressortübergreifend weiterzuentwickeln. Sie sagte: Medienkompetenz ist heute eine Schlüsselkompetenz. Wir müssen Kinder und Jugendliche befähigen, sich sicher, kritisch und verantwortungsvoll in der digitalen Welt zu bewegen. Dafür braucht es eine gemeinsame Strategie, die Bildung, Prävention und Jugendschutz zusammenführt. Für die engagierte und fachlich fundierte Arbeit der Kommissionsmitglieder dankte Schwesig ausdrücklich. Die interdisziplinär besetzte Expertenkommission hatte den Auftrag, Vorschläge für einen wirksameren Schutz von Kindern und Jugendlichen im digitalen Raum zu erarbeiten und ihr gehörten Vertreterinnen und Vertreter aus Wissenschaft, Bildung, Kinder- und Jugendhilfe, Kinderschutz, Polizei, Medienpädagogik, Datenschutz, Kommunen, Elternvertretungen sowie weiteren gesellschaftlichen Bereichen an. Auch Gesundheitsministerin Stefanie Drese unterstreicht die Bedeutung eines verantwortungsvollen Umgangs mit sozialen Medien, insbesondere auch mit Blick auf mögliche gesundheitliche Auswirkungen. Studien zeigen, dass eine exzessive oder unkontrollierte Nutzung sozialer Medien das Risiko für psychische Belastungen deutlich erhöhen kann. Das kann von Ängstlichkeit über Schlafstörungen und Stress bis hin zu Störungen des Körperbildes und Depressivität reichen und dazu führen, dass Beziehungen und Freundschaften vernachlässigt werden. Professor Dr. Brakemeier ergänzte schließlich: Kinder und Jugendliche haben ein Recht auf digitale Teilhabe und den Erwerb digitaler Kompetenzen. Sie haben aber ebenso ein Recht darauf, vor digitalen Umgebungen geschützt zu werden, die ihre psychische Gesundheit, ihre Entwicklung und demokratische Teilhabe beeinträchtigen können. Mecklenburg-Vorpommern sendet mit dem Bericht ein wichtiges Signal. Schutz ist nicht das Gegenteil von Teilhabe. Schutz ist ihre Voraussetzung.
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Es ist wieder pünktlich 16 Uhr. Heute ist der 24. September 2026. Hier ist das Sendestudio in Dresden. Tja, ich begrüße erstmal alle Zuhörer, die hier dabei waren oder dabei sind, über das große weite www.radio.de, Facebook oder über Alexa. Tja, mit dabei ist natürlich der Pina, der Peter Becker aus Stralsund, die Heidi von nebenan, die Anja an meiner Seite und der DJ Klaus aus Südbrandenburg. Natürlich auch die anderen Zuhörer, die hier dabei sind. Ich sehe nur große Zahlen, keine Namen, möchte noch niemanden vergessen. Tja, die aktuellen Temperaturen in Dresden sind etwas kühl. Ich denke mal so, naja, um die 16 bis 18 Grad. Es wird wohl Winter werden. Die Badesaison wird vorbei sein. Und wenn ich an den Tankstellen gehe, 2,36 Euro heute E10 Tankstellen, die in Berlin, die müssen doch nicht ganz dicht sein. Die Altpartei meine ich jetzt. Wir wollen natürlich keine Politik im Radio betreiben, weil das machen wir nicht. Aber man muss einfach mal Luft rauslassen. Ja, ich sag mal so, in Berlin, die werden schon mal, ich hätte mal gesagt, auf die Schnauze kriegen. Mecklenburg-Vorpommern und Sachsen-Anhalt haben es ja gezeigt, dass hier sich was bewegen wird. Tja, ich habe natürlich heute zum Donnerstag wieder sehr viel Musik vorbereitet. Natürlich alte Mucke, 18 Jahre, Oldies und natürlich auch Neues aus der, naja, wie sagt man schön, Computertechnik.

Das war mal eine Werbung in eigener Sache. Morgen Nachmittag geht's wieder los. DJ Klaus ist hier mit seiner Party wieder zu hören. Als nächstes habe ich euch Verleiders mit For God Street von 2026. Und das reicht schon. Viel, viel Spaß.

Tja, bei dem nächsten Song, den ich rausgesucht habe, kommt von Aerosmith, I Don't Want to Miss I Sing. Und da kann man nur sagen, einfach sparsam. 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

ja, der nächste Song, den ich rausgehört habe, ist von Albano und Romina Power, Sempre Sempre aus der New Italo Disco Szene von 2026. Und da sage ich nur, viel, viel Spaß.

Tja, der nächste Song, den ich vorbeikomme von den Lancaster mit Fliegermix, Fliegerhitmix mit Stimme im Wind, Horizont und Flieger. Da wünsche ich mir durch alle viel, viel Spaß an diesem Nachmittag.

gab es immer noch eine Strafe für alle Zuhörer, die hier dabei sind an den heutigen Donnerstagnachmittag. Der nächste Song kommt von Alphaville mit Dance White Me. Das kommt natürlich aus der Italo Midnight Mix und da kann auch sagen, viel Spaß.

gesagt, ja, mit den nächsten Songs will ich mal ein bisschen in die harte Schiene gehen. Da habe ich Monink rausgesucht mit Schild drin, In the Dark. Und das sage ich nur, viel, viel Spaß. Bitteschön.

Tja, der nächste Song, den ich vorbei habe, ist in Electric Lady. Electric Lady hat dadurch viel zu bedeuten und viel zu sagen, aber hier ist Jordi und da bin ich gespannt, was daraus entsteht.

der nächste Song, den ich vorbereitet habe, kommt aus Finnland mit der Gruppe Nightwish mit Amaran. Und da kann man nur sagen, viel, viel Spaß. Ich möchte mal wissen, was hier so geknackt ist. Mann, das ist ja schlimmer wie beim Eisessen, ne?

das war die Robin Nightwish ohne Taya Turunen. Ja, die war da schon nicht mehr mit im Team. Als nächstes habe ich für euch Amor Disco mit I'm in Love with You von 2026. Ich sage nur, ab geht's.

jetzt möchte ich mich erstmal bei der Heidi bedanken für ihr Statement. Ja, Heidi, besten Dank fürs Dabeisein und für deine, ja, ich weiß, dass dir Musik gefällt. Das ist einfach so. Ja, als nächstes habe ich für euch Bacciami Piano mit Vintage. Und da kann man auch sagen, aus der Italo Love Song von 1970. Das sage ich nur, viel, viel Spaß. Eine schöne

Das war schon eine schöne Liebes, ja, Romanze von mit Retro. Riviera Dreams mit Baccia, Piano, B-Judge und da kann man auch sagen, einfach ein richtiger, schöner Song. Tja, der nächste Song, den ich vorbereitet habe, ist von American Gigolo mit In the Love Time. Und da kann man auch sagen, viel Spaß. Bitteschön. Ist natürlich gemeinsam mit KI produziert.

Das war mal Werbung in eigener Sache. Ja, morgen kommt DJ Klaus wieder ab 15:20 nach den Nachrichten hier zu Gehör. Tja, den nächsten Song, den ich rausgesucht habe, ist von Damici mit Turniero Maximix von 2010. Bitteschön.

Tja, den nächsten Song, den ich rausgehört, kommt von Brotherhood of Man mit dem Song Save You Kisses For Me. Ich glaube, das ist ein alter Oldie aus den 70er, 80er Jahren mit, ja, das ist ein Italo-Disco-Mix. Und da sage ich nur viel, viel Spaß. Und jetzt geht's los. Bitteschön.

Und der nächste Song, den ich ausgehört, kommt von Carl Bausch Music mit Cadillac von 2025. Ich sag nur, jetzt geht's noch richtig los.

Tja, den nächsten Song, der kommt natürlich jetzt von, ja, was kommt denn jetzt gleich? Green Squirrel Arrival, Have You Ever Seen a Rain? Natürlich in Gemeinschaft mit künstlicher Intelligenz.

Ja, und jetzt kommt mein letzter Song in meiner heutigen Sendung. Da habe ich mir noch was Besonderes ausgedacht aus dem Jahr 1984. Ken Laszlo mit Hey Hey Guy. Oder kann man sagen, das ist natürlich jetzt ein langer Song und den lassen wir uns noch richtig genießen. Bitteschön.

0: Tja, das waren so wieder 2 Stunden Danceparty am Nachmittag. Und ich sage mal so, ich bedanke mich bei allen Zuhörern, die hier dabei waren. Ja, beim Pino, beim Peter Becker aus Straße, die heute von dir an, die an meiner Seite. Mein Bruder Klaus aus Südbrandenburg natürlich. Auch alle anderen Musikfreunde, die hier dabei waren. Ich sehe nur große Zahlen und keine Namen, möchte natürlich niemanden vergessen.
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0: Ich hoffe natürlich, dass euch meine Musikzusammenstellung gefallen hat.
1: Soll das heißen, ja.
0: Tja, ansonsten schaut einfach in den Sendeplan und ihr werdet es erfahren, wann ich wieder bei euch sein werde. Vielleicht nächsten Dienstag, auf jeden Fall nächsten Donnerstag von 16 bis 18 Uhr.
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0: Tja, und denkt immer dran, morgen zum Freitag ab 15.20 Uhr kommt DJ Klaus hier zu Gehör mit seiner neuen Party. Und da kann man jetzt schon gespannt sein.
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0: Tja, ihr müsst schon meine Sprache ein bisschen verzeihen. Ich habe ein bisschen Halsschmerzen und ich habe trotzdem die Sendung durchgezogen.
1: Wirklich schon so spät, schade.
0: Tja, wer mich kennt, der weiß, was jetzt kommt. Mein letzter Spruch: Bleibt gesund, werdet gesund, lasst dich von niemandem stressen. Das Leben ist schwer genug. Ich sage nochmal Tschüss, Bye-bye, bis zur nächsten Sendung. Das war's hier aus dem Sendschulen Dresden mit eurem Sigi, der Mann mit dem Cowboyhut. Tschüssi, Bye-bye.

Meine sehr geehrten Damen und Herren, liebe Passagiere an Bord des Fluges HUH-2021. Hier spricht Ihr Kapitän. Danke, dass Sie mit uns fliegen. 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

weiß ich nicht, ob meine Ansage jetzt rüberkommt. Ich nehme es aber an, dass sie rüberkommt. Wir haben heute Donnerstag, den 24.09.2026. Wie komme ich auf 21? Der Tag ist ja schon längst vorbei. Dieser absurde Tag, wo alle ihre Wunden geleckt haben.

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das war der andere, den ich vorhin gespielt habe, Sommer in Rostock. Der war von 66. Ich hatte falsch geguckt.

Der nächste Titel, der gleich im Anschluss nach diesem Instrumentaltitel kommt, wird die Gruppe Sweet sein. Aus der LP Circus. Haben wir nämlich den Titelsong. Ein Stück aus dem Jahre 2024, also schon fast aktuell.

Das war übrigens mit der Grund des Orchester Max Greger seiner Zeiten, wie diese Platte aufgenommen wurde, war er noch das ZDF-Orchester. Grüße ich alle die Leute, die letztes Wochenende am Sonntag im Zirkus waren. Wir sind Sweet.

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4: So, jetzt müsste die Verbindung wieder klar hergestellt worden sein.

Karussell aus dem Jahr 1980. Was soll man da mehr sagen? Wunderschöne handgemachte Musik. Vorher hießen sie die Klaus Renf Combo, dann bloß noch Renft und dergleichen. Haben die meisten Leute natürlich gewartet auf den Wetterbericht, der immer so kurz vor 6:30 kommt. Jetzt kommt er nachträglich nochmal hinterhergereicht. Bei uns in der Klasse zurzeit Nieselregen, 14 Grad und die Nacht wird ein bisschen kühler mit 12 Grad. Der morgige Tag wird bei uns hier wolkig aussehen, 17 Grad, nachts gehen die Temperaturen empfindlich schon zurück auf 8 Grad. Aber wie gesagt, wolkig morgen. Und am Samstag zeigt sich der Himmel bewölkt hier in Neukloster. Blicke rüber nach Stralsund, da wo der Pino zu Hause ist. Dort ist im Moment gerade sonnig und heiter. Morgen wird es in Stralsund bewölkt sein, 16 Grad und nachts 8 Grad. Pino kann sich jetzt schon freuen, die Temperaturen am Samstag 18 Grad am Tag, heiteres Wetter.

0: Tschüss.
1: Ja, ja. Morgen jedenfalls. Nee, heute Abend. Morgen halt bis 16 Grad Temperaturen am Tag. Und Samstag bewölkt, 19 Grad in Warnmüritz. Und das war nur der Wetterbericht, kurz und knapp abgearbeitet. Gewöhnt euch schon an den blauen Planeten. Ist der zweite Blautitel heute Abend. Ist Karat mit dem blauen Planeten.

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4: Und 1977 hat dann Peter Maffay den Sound ein bisschen verändert. Er wurde nachher schon ein bisschen rockiger.
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4: Und jetzt habe ich die Nadel auf dieser Platte gelegt.

Das war also ein bisschen Musik aus der LP Dein Gesicht, erschien 1977 von Peter Maffay. Das so nebenbei für alle Statistiker. Es war noch eine LP, es waren auch noch Musikkassetten. Und 1971 im Interschop entdeckt Max Greger.

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Und immer wenn ihr diesen Gong hört und diese Musik, wisst ihr, dass wir beim Soundtrack der Woche sind, immer noch auf der LP von Frank Duval, die bei Amiga 1988 erschienen ist. Da habe ich mir den Titel Sky Train rausgesucht und dann gibt es noch Mystic Love. Es war früher in den 80ern so ein richtig schöner Aufreißer, um die Mädels kennenzulernen. Nimm den Kaugummi aus dem Mund.

So, das war also Frank Duval mit Mystic Love und wir machen jetzt einen kleinen Rückblick auf das Jahr 1985. Wenn nicht gerade Dallas im Fernsehen lief, dann gab es Miami Vice. Und hier ist der Titelsong dazu. Hier ist Jan Hammer. Mit dem Miami Vice Team. Thema zu Deutsch.

Und dann gab es noch eine B-Seite dazu, die hörte sich so an. Crockett's Thema.

0: Und in den 80er Jahren war es natürlich bekanntlich so, die Soundtracks zu den Filmen, die wurden damals international ausgeschrieben. Konnte auch mal Glück haben, dass ein Günter Fischer hier aus der ehemaligen DDR den Zuschlag bekam, die Filmmusik dazu zu machen. In diesem Fall war das aber 1985 eben Jan Hammer. Und die Titel von ihm wurden alle ein Hit. Ich weiß bloß nicht, wo ich meine CD gelassen habe, die habe ich irgendwie verlegt.
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0: Ich habe mir jetzt erstmal einen kleinen Whisky eingeschenkt, ein bisschen größer ausgefallen.
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0: Prost, Dean Martin.
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0: Er schaut uns nämlich gerade hier auf Wolke 3 zu.

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So, und da kommen wir nochmal zum Wetter, wie immer, so um kurz vor 7:30. Wir fangen im Westen an. Heute Abend noch hier in der Klose etwas Nieselregen, also Regenschirm mitnehmen. 14 Grad heute Abend und in der Nacht kühlt sich das ab auf 12 Grad. Dann gehen wir nach Wahn-Müritz. Heute Abend wolkig. 14 Grad und Nacht 12 Grad. Das Wetter in Stralsund, sonnig, also heiter. Bei 17 Grad, also Pino hat noch kurze Hosen an. Die er dann in der Nacht wechseln muss, bei 12 Grad. Morgen in Stralsund 16 Grad, übermorgen 18 Grad, also morgen bewölkt und übermorgen heiter. Heiter ist es morgen in Wahren-Müritz. Bei 16 Grad, nachts 8 Grad. Und jetzt kommen wir auch schnell zum Neukloster. Morgen wolkig, 17 Grad, nachts 8 Grad. Und der Samstag, der wird ganz interessant. Bewölkt, 18 Grad, nachts 8 Grad. Weiteres zum Wetter, Thema morgen Abend beim Fred, beim Frequenzwechsel. Das ist eine Sendung, die euch unter die Haut gehen wird. Und hier ist der Cityblock. Wir beginnen mit Unter der Haut und anschließend gibt es Zuckersüß. Ich würde jetzt mal eine Insulinspritze schnell aufziehen. Ah, das tut aber weh.

So, das war unser Zuckersüß und die Gruppe City war das. 1983 ist diese LP erschienen. Das ist ein Titel, den muss ich unbedingt nachtragen. Den wollte ich letzte Woche schon spielen. Und dann hatten wir nachher irgendwo so den ersten Ausfall des Tages gehabt. Das ist Ricky e Poveri. Und die haben sich jetzt an dieser Stelle ein Piccolo

So, heute Abend ist ja wieder Fußballrahmen. Die deutsche Nationalmannschaft spielt gegen die Niederlande. Zum ersten Mal unter Trainer Jürgen Klopp

0: Am Sonntag spielen die Deutschen gegen Griechenland. Ja.
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0: Hier ist Vicky, genannt auch nachher später mal Vicky Leandros.

So, nachdem ich letzte Woche die externen Langfassung gespielt habe, hatte von Billy Ocean, hier gibt's die in Radiofassung. Oder wie sagte mein Kumpel immer früher, das ist die TGL-Fassung. Nach dem bundesdeutschen Gesetz ist es die DIN-Fassung. Und da müsst ihr es mit Fassung tragen. Es ist der drittletzte Titel.

So, ich habe noch schnell eine kleine Nachricht hier, die schon mindestens 22 Stunden alt. André Breitenreiter ist neuer Hansa-Trainer. Merkwürdigerweise, man sollte den ganzen Verein austauschen. So schlecht haben sie nur auch wieder nicht angefangen. Außer die Angst vor dem Tor, das Tor mehr besser zu beschützen. Sonst ist es gar nicht verkehrt gewesen. Und dann Platz 5 in der Tabelle noch. Kann ich auch gleich meinen Gärtner austauschen.

Das war meine Sendung vom 24.09.2026. Auch wenn heute wieder die kleine Panne wieder mit drin war in meiner Sendung. Aber in der Kloster werden die Straßen im Moment gerade neu gemacht. Die Bahnhofstraße. Die Hauptstraße. Bis zur Kaufhalle hin. Und dann diese Erschütterung. Dass die Römergläser dort rausfliegen an der Straße. Also ich denke immer an die Leute, die noch Römergläser haben. Meine Eltern hatten welche. Die kann ich heute wegschmeißen, die taugen so nichts. Da kriegt man nicht einen Pfennig für. Ein Cent. Wie gesagt, das war die Sendung vom 24.09. Es ist jetzt nach meiner Uhr.

Und in wenigen Sekunden ist es soweit, dann wird mein Abschiedstitel, den ich immer spiele, wieder kommen. Ich sag Tschüss und Bye-bye, schöne Grüße nach Nord und Süd und Ost und West. Schöne Grüße auch nach Ilo zu Michael. Tschüss und nächste Woche hören wir uns wieder.

Ja, einige von euch, die werden natürlich gelesen haben, heute geht es um die 60er Jahre, um den Beat bzw. um den Rock dieses Jahrzehnts. Und da habe ich mir also mal ein paar Gedanken gemacht und Musik zusammengestellt. Und ich muss immer wieder dann sagen, was ich meistens vergesse, wenn ihr wirklich Musikwünsche und Grüße und so weiter habt, gerne in die einzelnen Webseiten rein. Da gibt es die Gruß- und Wunschbox und da könnt ihr euch natürlich zum Thema und zu den ganzen was wünschen. So, das in eigener Sache schon auf jeden Fall, dass ihr heute mit dabei seid. Und gerade gehört haben wir Bad Moon Rising, einer der bekanntesten Songs der US-amerikanischen Rockband Creedence Clearwater Revival oder abgekürzt CCR. Und das war der 16. April 1969. Und es war auch die Leadsingle des Albums Green River. Und da gibt es wirklich noch eine ganz tolle Geschichte dazu, weil der Song ist legendär für eine missverstandene Textzeile. Statt There are Bad Moon on the Rise verstehen viele Hörer There's a Bedroom on Right. Also dort hinten rechts ist das Badezimmer. Und Fogerty selbst scherzte sehr oft darüber und sang die falsche Zeile gelegentlich live auf Konzerten. Das zu dieser Geschichte und Fire Brigade ist der nächste Titel. Eine bekannte Single aus dem Jahr 1968 und hier sind The Move.

Natürlich, sie sind nicht zu verwechseln, und zwar die Rolling Stones, 1965, Get Off My Cloud. Und im September genau ist diese Scheibe veröffentlicht worden. Und der Song stürmte weltweit an die Spitze der Hitparaden und erreichte sogar Platz 1 in den USA, Großbritannien, Kanada und auch hier in Deutschland. Wir haben also viele Scheiben mit dabei, die also sehr bekannt sind. Wir haben aber auch einiges Unbekannte aus anderen Ländern. Allerdings in diesen Ländern waren diese Scheiben also entsprechend bekannt gewesen zu dieser Zeit. Und dazu etwas später. Und jetzt haben wir eine Coverversion, und zwar von The House of the Rising Sun, und da hat jemand mal geschrieben, es ist eine großartige Metal-Version des Songs, der aus den 1930er Jahren über ein Bordell berichtet, und wiederbelebt wurde dieser Song von Bob Dylan 1962 und rockig interpretiert von Alan Price and Animals 1964 und 1967 gab es dann eine entsprechende Coverversion auch von Fregent Pink, und was soll ich noch mehr dazu sagen? Wir hören uns diesen Titel doch entsprechend an. Hier ist The House of the Rising Sun.

Ja, The House of the Rising Sun von Fregent Pink. Und jetzt kommen wir zu etwas oder zu einer etwas ruhigeren Scheibe. Und das kommt von den Dave Clark Five. Obwohl sie ja eigentlich auch so ein bisschen rockiger im Grunde genommen sind. Die Scheibe stammt aus dem Jahr 1964. Und erschien ursprünglich auf dem Studioalbum American Tour und erreichte Platz 3 der Billboard Hot 100 Charts. Und hier ist The Dave Clark 5 mit Big Hoos.

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Whole Lotta Love, Led Zeppelin, und das war für die damaligen 60er Jahre schon ein Meilenstein, dass ein Titel 5 Minuten und 34 dauerte. Und man muss also sagen, die Fakten zum Song, die Musiker, die mit dabei waren, das war Robert Plant, Jimmy Page, John Paul Jones und John Bonham. Und wir machen weiter mit den nächsten, mit der nächsten Band. Und das ist eine deutsche Rock- und Beat-Band. Und sie nannten sich The Lords. Und jetzt wisst ihr, um wen es geht. Im Mai 1968 haben sie über das Label EMI Columbia diesen Song veröffentlicht, erreichten in Österreich Platz 4 und hielten sich 8 Wochen in den Charts. In Deutschland reichte es nur für Platz 40 und das für eine Woche. Schon seltsam, ne? Und hier sind sie, The Lords, and At Night.

So, für den nächsten Titel, da muss ich mich etwas anstrengen. Ob ich ihn auch richtig ausspreche, weiß ich nicht, aber ich versuche es auf jeden Fall. Ich heb gen Sinn om ob de Stan. Auf Deutsch übersetzt, ich habe keine Lust aufzustehen. Ja, das geht mir also in letzter Zeit auch des Öfteren so, aber ja. Und es ist eine legendäre Debütsingle der Amsterdamer Pop-, Art- und Beat-Gruppe aus dem November 1965. Und das Lied wurde von Tinker Buba geschrieben und entwickelte sich zu einem großen Hit und erreichte Platz 9 der niederländischen Top 40. Und hier ist Hat.

Ja, Hey Girl, das waren die Gibsons. Hat nichts mit den Gibson Brothers zu tun, ja. Das sollte man also nicht meinen. Und der Song wurde im Jahr 1967 veröffentlicht und ursprünglich erschien das Lied auf einer 7-Vinyl-Single mit 45 Umdrehungen. Und ihr habt ja das Knacksen und so weiter drin gehört. Das war die Single und die habe ich also nur auf Schallplatte. Jetzt kommen wir zu einem Titel, ist ebenfalls von einer deutschen Beat- und Rockband.

Hamburger Band veränderte dann den Refrain von I Fought the Love in the Love Won und zu I Fought the Lord. Hören wir mal rein. Hier sind die Rattles.

Ja, da ist Ihnen die Luft ausgegangen. The Rattles for the Love. Und jetzt haben wir was Italienisches. Ich habe mal versucht, das Ganze über KI rauszubekommen. Aber da haben die mir angespielt, also der KI. Habe aber trotzdem was gefunden und es geht um ein der berühmtesten, innovativsten Stücke der italienischen Rockmusik. Wurde 1966 von Luigi Battisti und Mogol komponiert und im März 1967 von der Band Equipe 84 zu einem großen Erfolg gemacht. Ja, hören wir mal rein.

Habt ihr gewusst, dass das die allererste Single der britischen Band T-Rex, damals noch unter dem Namen Tyrannosaurus Rex, war? Ja, 19. April 1968 veröffentlicht, von Mark Bolan geschrieben. Und wir machen weiter jetzt mit einem berühmten Jazz-Rock-Fusion. Song der US-amerikanischen Blues Sweat and Tears, erschien Ende 1968 auf dem selbstbetitelten, extrem erfolgreichen zweiten Album der Band, und 1969 wurde das Stück als Single ausgekoppelt und entwickelte sich weltweit als Hit. Und hier sind sie, Blood, Sweat and Tears, Spinning Wheel.

Homburg, ja, ist ein erfolgreicher Rocksong der britischen Band Broken Harum, der im September 1967 als Nachfolgesingle zu ihrem legendären Debüthit A Watershed of Pale veröffentlicht wurde. Und entgegen mancher Vermutungen besingt das Lied nicht die saarländische Stadt, also hier bei uns Homburg oder Bad Homburg von der Höhe. Nein, es geht um einen Hut. Und dieser Hut heißt Homburg-Hut, ist ein eleganter Filzhut mit geknickter Krone und hochgezogenem Rand. Wahnsinn, ne? Wie man sich da irren kann, was damit gemeint ist. So, jetzt haben wir Fleetwood Mac, und das ist im August 1968 produziert worden und erschien auch in diesem Monat. Und Need Your Love So Bad, hier ist Fleetwood Mac.

Ja, Wind of Change kennt ihr mit Sicherheit auch von den Scorpions, hat aber nichts mit diesem Titel zu tun. Die Scorpions haben ja das Lied 1989 rausgebracht und es wurde ja von Klaus Meine neu geschrieben und komponiert. Und hier, das stammt ja aus dem Jahr 1968 von den Gloomies und es, ja, war das gleichnamige zweite Album dieser Berliner Beatband. Und ja, er spielte damals die Gitarre, der junge Frank Zander, bei dieser Band. Und an dieser Stelle darf ich Tschüss beim Bei sagen, habt eine gute Zeit und ja, wir hören uns nächste Woche wieder und hier sind die Gloomies. Tschüss, sagt der Bernd.

Musikalisch geht es heute querbeet. Moin und willkommen zur 857. Sendung Tinbit damals. Am Mikrofon, Musikauswahl und Sendeverantwortung.

gesamten Weltpolitik finde ich, es wäre schön, wenn man sich die folgende Melodie der Ventures bei hoffentlich konstruktiven Gesprächen der Beteiligten zum Motto machen würde und zur Friedenspfeife greift. Peace,

Weg von der Weltpolitik. Teen Beat Damals ist eine Unterhaltungssendung und so hoffe ich, dass ich euch für die nächste Stunde gut unterhalten kann mit Musik aus einer Zeit, als die Welt nicht besser, aber anders war. Some Like It Hot, das meinte schon Marilyn Monroe, und auch Sammy Masters lässt uns wissen, dass es einige heiß und andere kalt mögen. Some Like It Hot und die A-Seite der Four-Star-Single, die im Mai 1956 erschienen ist, gibt es anschließend. Pink Cadillac, Sammy Masters and his Rocking Rhythm. Das ist die Master-Version, während es sich bei der auf dem Modern-Label erschienenen Version um eine überarbeitete Fassung handelt.

Jetzt Don't You Just Know It, eine bekannte Aufnahme von Huey Piano Smith, 1958 auf dem amerikanischen Ace-Label erschienen. Die Version spiele ich aber heute nicht. In den 60ern war das bei uns ein Disco-Kracher mit Casey Jones and the Governors. Da hieß der Song allerdings Don't Ha Ha. Und ich meine, auch eine Version mit DJ Ötzi gehört zu haben. Hier jetzt aber zunächst die zweite Version der Fenderman von Don't You Just Know It. Auf dem Etikett steht allerdings bei Sassy Records in New York Phil Humphrey und darunter steht in Klammern The Fenderman. Ursprünglich bestanden The Fenderman aus Phil Humphrey und Jim Sundquist. Und dann gibt es den Song, wie ihn das Specialty-Label 1958 in Konkurrenz zu Ace Records auf den Markt gebracht hat, mit dem afroamerikanischen Quartett The Titans.

My Babe, geschrieben von Willie Dixon und Little Walter, deren Single 1955 auf Chess Records erschienen ist, habe ich schon in vielen verschiedenen Versionen gespielt. Das waren eben Jeanne und Jolaine Ewing, The Ewing Sisters, auf Crown Records aus dem Jahr 1955, die damit in Konkurrenz zu Willie Dixon und Little Walter traten. Wir machen weiter mit Musik aus Großbritannien. Move It Baby mit Simon Scott and the Leroys 1964 auf dem Parlophone-Label erschienen. Es folgen dann Vince Taylor and the Playboys mit dem Ray Smith-Song Right Behind You, Baby.

My name is Jimmy, betont Jimmy Walford, denn er will nicht wie Elvis oder Gene sein, sondern nur er selbst. 1958 erschien My Name is Jimmy auf dem 4-Star-Label in Kalifornien. Der Song war auch ganz sicher schon vor vielen Jahren bei mir zu hören. Die nächste Gesangsgruppe stammt aus der Bronx in New York. Hier ist Dean Barlow mit den Bachelors auf Earl Records in New York aus dem Jahr 1957 mit Baby, und Teen Sound der frühen 60er liefert dann Stu Ellis, A Young Man's Fancy auf Madison Records aus dem Jahr 1961.

Moin, liebe Hörer, Gerd Musfeld am Mikrofon mit der 857. Sendung Tinbit, damals Querbeet durch mein Musikarchiv geht es heute. Ich wünsche gute Unterhaltung.

Mary Lou hieß das Lied und bei uns ist es wohl eher bekannt mit Ronnie Hawkins aus dem Jahr 1959. Und das war eben, salopp gesagt, die schwarze Originalversion mit Young Jesse and the Cadets auf Modern Records aus dem Jahr 1955. Wir machen weiter mit drei Aufnahmen der Fenderman. Zunächst die Instrumentalaufnahme Torture, das war 1960 die B-Seite von Mule Skinner Blues auf Soma Records aus Minnesota. Dann Lonesome Road, 1960 auf der Langspielplatte Mule Skinner Blues auf Soma Records veröffentlicht. Und dann eine weitere Instrumentalaufnahme, Raindrop, 1959 auf Dub 102B erschienen. Und das ist eine ganz andere Band namens The Fenderman, auch wenn die Aufnahme bei DJ Jamboree auf der Fenderman-CD bei uns erschienen ist.

Hier ist der Rockin' Daddy, könnte ich beinahe sein, oder besser Rockin' Granddaddy. Lee Dorn stellt uns den Rockin' Daddy auf Ranger Records aus Michigan vor. Ich vermute mal, dass ich den Song bei der Präsentation der 10-CD Michigan Box dabei gehabt habe. An die dann folgende Aufnahme hat mich vor einigen Wochen Heinz Hermann, der Rock'n'Roller aus Ostfriesland, erinnert. A Moo, Mom.

Ben Hall and the Country Drifters. Und Ben Hall kennen natürlich alle Buddy Holly Fans, denn er hat das Original von Blue Days, Black Nights verfasst.

Milliken and the Sundowners gaben den Rock'n'Roll Country Boy im Juni 1959 auf Taylor's Records aus Georgia. Ronnie Dawson aus Waxahachie in Texas war ein ziemlich wilder Rocker, der 2003 gestorben ist. Hier ist er mit dem Orchester Frank Slay mit Decided by the Angels auf Swan Records. Im Mai 1960 erschien die Single. Es folgen dann The Four Speeds mit Cheetah Slicks und dahinter verbargen sich wohl The Hondells. Der umtriebige Gary Usher hat die Aufnahme produziert.

Die Sendezeit ist gleich vorüber und Sandy Nelson trommelt bereits seinen Teen Beat, also Zeit, mich zu verabschieden. Danke fürs Zuhören und auf Wieder-Tschüss bis zur nächsten Woche, sagt euer sendeverantwortlicher Plattenplauderer.

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Du wirst ganz nass. Schon spät, komm. 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Wo ist dein Schuh? Du hast ihn verloren, als ich dir den Weg zeigen musste. Wer hat verloren? Du dich? Ich mich? Oder? Oder wir uns?

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Augen sagen mehr als Worte. 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Sie werden dich nicht finden. Niemand wird

Newsflash. In den letzten Monaten ist die Zahl der vermissten Personen dramatisch angestiegen. Die jüngste Veröffentlichung der lokalen Polizeibehörde berichtet von einem weiteren tragischen Fall. Es handelt sich um ein 19-jähriges Mädchen, das zuletzt vor 14 Tagen gesehen wurde. Die Polizei schließt die Möglichkeit nicht aus, dass es sich hier um ein Verbrechen handelt.

Jahre der Entwicklung und Forschung, Jahre der Erfahrung von 7 Millionen Besitzern in der ganzen Welt machten viele Eigenschaften des Volkswagens berühmt. Aber die allerwichtigste ist, dass dieser Wagen läuft und läuft und läuft und läuft und läuft und läuft und läuft und läuft und läuft.

0: Nachrichten aus Mecklenburg-Vorpommern. Schwerin. Die Landesregierung hat kürzlich in einer Kabinettssitzung zwei wesentliche Strategien für die Digitalisierung der öffentlichen Verwaltung beschlossen. Mit der Rahmenstrategie Digitalisierung und IT Mecklenburg-Vorpommern sowie der ebenenübergreifenden Strategie 1MV, gemeinsame Strategie für die digitale Verwaltung, schafft das Land erstmals einen gemeinsamen strategischen Rahmen für die Digitalisierung der Landesverwaltung und die verbindliche Zusammenarbeit mit den Kommunen. Beide Strategien setzen die Leitgedanken der föderalen Modernisierungsagenda von Bund und Ländern auf Landesebene um und verstehen Digitalisierung als zentrales Instrument der Staatsmodernisierung. Finanz- und Digitalisierungsminister Dr. Heiko Goye erklärte: Unser Ziel ist eine Landesverwaltung, die schneller, bürgernäher und wirtschaftsfreundlicher ist. Dazu setzen wir konsequent auf digitale Souveränität, schrittweise auf eine stärkere Nutzung von Open-Source-Software, den Kollegen KI und eine Stärkung der Informations- und Cybersicherheit. Der Erfolg geht nur zusammen. 1MV ist Ausdruck unseres Grundverständnisses, dass der Digitalisierungsfortschritt nur gemeinsam erfolgreich zu bewältigen ist. Land und kommunale Ebene sitzen gemeinsam in einem Boot. Die Rahmenstrategie Digitalisierung und IT beschreibt die Leitplanken für die digitale Transformation der Landesverwaltung bis zum Jahr 2030. Sie verbindet Digitalisierung konsequent mit Staatsmodernisierung und Bürokratieabbau und umfasst insgesamt 43 Maßnahmen. Schwerpunkte sind unter anderem der Aufbau der digitalen Souveränität, die stärkere Nutzung von Open-Source-Software, der Einsatz künstlicher Intelligenz, medienbruchfreie Verwaltungsprozesse, eine moderne IT-Architektur sowie die Stärkung der Informations- und Cybersicherheit. Damit schafft das Land die Grundlage für eine leistungsfähige, sichere und zukunftsfähige Verwaltungs-IT. Ergänzt wird diese Strategie durch die Zusammenarbeitsstrategie 1MV. Sie definiert erstmals verbindliche Grundsätze für die Digitalisierung von Land und Kommunen und schafft einen gemeinsamen Orientierungsrahmen für Planung, Priorisierung und Umsetzung digitaler Vorhaben. Ziel ist es, Doppelentwicklungen zu vermeiden, Synergien zu nutzen und digitale Lösungen künftig gemeinsam zu entwickeln und flächendeckend bereitzustellen. Die Strategie wurde gemeinsam mit dem Landkreistag Mecklenburg-Vorpommern und dem Städte- und Gemeindetag Mecklenburg-Vorpommern sowie unter Beteiligung von mehr als 120 Vertreterinnen und Vertretern aus Landes- und Kommunalverwaltung entwickelt. Sie umfasst 12 gemeinsame Grundsätze für die zukünftige Zusammenarbeit. Ein zentrales Ziel beider Strategien ist es, die Handlungsfähigkeit des Staates langfristig zu stärken. Digitalisierung soll Verwaltungsverfahren beschleunigen, Beschäftigte entlasten und die Qualität staatlicher Leistungen verbessern. Gleichzeitig werden gemeinsame Standards, moderne IT-Strukturen und eine stärkere Koordinierung dazu beitragen, Ressourcen effizienter einzusetzen und die digitale Souveränität des Landes weiter auszubauen. Mit dem Kabinettsbeschluss begann die Umsetzungsphase. Für die Rahmenstrategie werden die vorgesehenen Maßnahmen schrittweise realisiert. Für die Strategie 1MV erarbeitet das Ministerium für Finanzen und Digitalisierung gemeinsam mit den kommunalen Spitzenverbänden ein Umsetzungskonzept, das dem Lenkungsausschuss E-Government zur Beschlussfassung vorgelegt wird. Schwerin. Mit Beginn des neuen Schuljahres startete in Mecklenburg-Vorpommern das neue Bildungsangebot Ausbildungsvorbereitung Dual. An zunächst 11 beruflichen Schulen erhalten Schülerinnen und Schüler die Möglichkeit, sich gezielt auf eine Berufsausbildung vorzubereiten. Voraussichtlich 640 Jugendliche werden dieses Angebot wahrnehmen. Das Land führt den neuen Bildungsgang zunächst modellhaft ein und will ihn anschließend schrittweise ausbauen. Mit AV Dual schaffen wir ein praxisnahes Angebot für junge Menschen, denen der Einstieg in eine Berufsausbildung noch nicht gelungen ist. Wir geben ihnen eine Perspektive und unterstützen sie dabei, ihren eigenen beruflichen Weg zu finden, so Bildungsministerin Simone Oldenburg. AV Dual richtet sich an berufsschulpflichtige Jugendliche mit oder ohne Schulabschluss, die noch keinen Ausbildungsplatz gefunden haben. Der einjährige Bildungsgang verbindet Unterricht mit intensiver betrieblicher Praxis. Ziel ist es, die Ausbildungschancen zu verbessern, den Übergang in Ausbildung oder Beschäftigung zu erleichtern und den Jugendlichen durch individuelle Förderung neue Perspektiven zu eröffnen. Gleichzeitig besteht die Möglichkeit, den bundesweit anerkannten Abschluss der Berufsreife zu erwerben. Der Übergang von der allgemeinbildenden Schule in die berufliche Schule darf den Bildungsweg nicht unterbrechen. Wir sorgen für einen guten Übergang und bauen Brücken. Kein junger Mensch soll uns verloren gehen. Deswegen setzen wir auf eine enge Verbindung von schulischem Lernen und praktischen Erfahrungen in den Betrieben, erläuterte Oldenburg. Ein besonderes Merkmal von AV Dual ist die individuelle Begleitung der Schülerinnen und Schüler. Speziell eingesetzte AV Dual-Begleitungen arbeiten eng mit den Lehrkräften, den Betrieben, den Eltern sowie der Berufsberatung zusammen. Sie unterstützen bei der beruflichen Orientierung, begleiten Praktika und helfen beim Übergang in eine Ausbildung oder eine weiterführende Qualifizierung. Jede und jeder Jugendliche bringt unterschiedliche Stärken und Talente mit. Mit AV Dual nehmen wir diese Potenziale in den Blick. Wir setzen auf individuelle Förderung, stärken die Berufswahlkompetenz und begleiten intensiv auf dem Weg in das Berufsleben. Das neue Angebot wird zunächst an ausgewählten beruflichen Schulen mit Berufsvorbereitungsteil erprobt. Die Zahl der Lerngruppen richtet sich nach dem Bedarf sowie den personellen Voraussetzungen an den jeweiligen Schulen. Die Finanzierung der AV-Dualbegleitungen erfolgt über das Startchancenprogramm. Mit AV-Dual schaffen wir bessere Voraussetzungen dafür, dass mehr Jugendliche einen anerkannten Schulabschluss erreichen, eine Ausbildung aufnehmen und langfristig in Mecklenburg-Vorpommern ihren beruflichen Weg gehen, so die Bildungsministerin abschließend. Schwerin. Und hier gibt es spannende Einblicke in den Schulalltag zum Anhören. Mit dem Podcast IQMV trifft, Fortbildung mal anders, bietet das Ministerium für Bildung und Kindertagesförderung mit dem Institut für Qualitätsentwicklung Mecklenburg-Vorpommern seit 3 Jahren ein niedrigschwelliges Fortbildungsangebot für Lehrkräfte und unterstützende pädagogische Fachkräfte an. Nun sind die Folgen 21 und 22 erschienen. Die aktuellen Episoden widmen sich den Themen Demokratiebildung in der Schule sowie Hinschauen zum Umgang mit Extremismus in der Schule. Damit greift der Podcast zentrale Herausforderungen des Schulalltags auf und liefert praxisnahe Impulse für den Unterricht und das schulische Miteinander. Mit unserem Podcast erreichen wir Lehrkräfte direkt im Alltag. Das Format ermöglicht eine flexible und unkomplizierte Fortbildung, unabhängig von Zeit und Ort. Wir geben so konkrete Anregungen, zeigen gute Beispiele und unterstützen dabei, aktuelle Themen sicher und professionell im Unterricht aufzugreifen, so Bildungsministerin Simone Oldenburg. Alle 2 Monate erscheint eine neue Folge des Podcasts, der als sogenannte Mikrofortbildung konzipiert ist. Die Beiträge bieten kompakte Informationen, greifen aktuelle pädagogische Fragestellungen auf und verbinden fachliche Einordnung mit praktischen Hinweisen. Moderatorin Susanne Bliemel spricht dazu mit Gästen aus Schulpraxis, Wissenschaft, Kunst und Kultur. So ist in Folge 21 zur Demokratiebildung der Politikwissenschaftler und Leiter der Stabsstelle Politische Bildung im IQMV Dr. Steffen Schon zu Gast. In Folge 22 spricht die Expertin für Rechtsextremismus und politische Bildung von der Universität Rostock, Dr. Gudrun Heinrich, über den Umgang mit Extremismus in Schulen. Gerade Fragen der Demokratiebildung und zum Umgang mit Extremismus haben unsere Schulen für diese eine große Bedeutung. Neben aktuellen Themen umfasst das Podcast-Angebot bereits eine breite Themenpalette. Folgen zum Lesen, Schreiben und Rechnen sind ebenso abrufbar wie Folgen über Autismus, ADHS oder künstliche Intelligenz und Begabtenförderung. Der Podcast IQMV trifft Fortbildung mal anders ist über die Lernplattform It's Learning auf dem Bildungsserver MV sowie über gängige Audio-Streaming-Dienste abrufbar. Greifswald. Mit einer feierlichen Grundsteinlegung hat der Bau eines neuen Klinikgebäudes für die Hämatologie und Onkologie an der Universitätsmedizin Greifswald einen wichtigen Meilenstein erreicht. Der Ersatzneubau vereint künftig die Hämatologie und Onkologie, eine Palliativstation, Tageskliniken, ambulante Funktionen sowie weitere medizinische Bereiche unter einem Dach. Das Land Mecklenburg-Vorpommern investiert gemeinsam mit Mitteln des Europäischen Fonds für regionale Entwicklung rund 104,3 Millionen Euro in das Vorhaben. Finanz- und Digitalisierungsminister Dr. Heiko Goye sagte, mit dem Neubau investieren Land und EU rund 104 Millionen Euro in die Zukunft der Gesundheitsversorgung. Wir schaffen nachhaltig beste Bedingungen für Patientinnen und Patienten, für Spitzenmedizin sowie für Forschung und Lehre an der Universitätsmedizin Greifswald. Der Neubau unterschreitet die gesetzlichen Anforderungen an die Energieeffizienz deutlich. Mit dem durch die Photovoltaikanlage erzeugten Strom sparen wir jährlich rund 86 Tonnen Treibhausgasemissionen ein. Seit 2002 hat das Land mehr als 343 Millionen Euro in den Campus der Universitätsmedizin Greifswald investiert. Mit dem heutigen Grundstein setzen wir diesen Weg konsequent fort und stärken den Gesundheits- und Wissenschaftsstandort Mecklenburg-Vorpommern nachhaltig. Wissenschaftsministerin Bettina Martin erklärte, das Land investiert weiter in die Entwicklung der Universitätsmedizin in Greifswald. Wir verbessern damit sowohl die medizinische Versorgung als auch die Bedingungen für eine Top-Ausbildung des Ärzte- und Pflegenachwuchses. Der Neubau, für den wir heute den Grundstein gelegt haben, sorgt mit modernster Technik und Ausstattung für die beste Versorgung. Gerade für schwerstkranke Patientinnen und Patienten ist dies von großer Bedeutung. Stationäre und ambulante Therapien werden zukünftig hier nach neuesten medizinischen Standards möglich sein. Gleichzeitig wird der Neubau für Ärzte, Pflegepersonal und Studierende ein hervorragendes Arbeitsumfeld bieten. Besonderes Augenmerk wird auf Nachhaltigkeit und Energieeffizienz gelegt. Das Gebäude erfüllt einen energetischen Standard, der deutlich über die gesetzlichen Anforderungen hinausgeht. Eine Photovoltaikanlage mit 324 Modulen wird künftig einen Großteil des erzeugten Stroms direkt vor Ort bereitstellen und jährlich rund 86 Tonnen Treibhausgasemissionen einsparen. Mit der Grundsteinlegung beginnt nun die nächste Bauphase. Die Fertigstellung des Gebäudes ist für Ende 2027 vorgesehen. Bereits seit 2025 laufen umfangreiche vorbereitende Arbeiten auf dem Baufeld, darunter der Rückbau bestehender Gebäude, die Erschließung des Areals sowie anspruchsvolle Spezialgründungsarbeiten unter laufendem Klinikbetrieb.
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